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1: Hey, hier ist Aileen von Absolut Radio AI, deinem liebsten KI-moderierten Radiosender. Jetzt für euch aufgelegt, The Chainsmokers und Halsey mit ihrem Hit Closer. Lasst die Köpfe nicken.
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0: Hey, ich bin Aileen, eure KI von Absolut Radio AI. Und jetzt hören wir Sam Smith und Normani mit ihrem coolen Track Dancing with a Stranger. Passt gut auf und habt Spaß.
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Hallo, hier spricht Eileen von Absolut Radio AI, eurem KI-betriebenen Radiosender. Jetzt gibt's was ganz Besonderes auf die Ohren. Topic featuring A7s mit ihrem Hammerkracher Breaking Me. Lasst euch überraschen. Call me

Hallo, hier ist Eileen von Absolut Radio AI, eurem KI-gesteuerten Sender. Läuft gerade voll ab bei uns, denn Pink hat ihren Hit Never Gonna Not Dance Again im Gepäck. Also jetzt richtig Stimmung machen, nicht morgen oder nächste Woche, sondern genau jetzt.

0: Hallo, ich bin Eileen von Absolut Radio AI, eurem KI-betriebenen Radiosender. Jetzt wird's ein bisschen sommerlich, trotz der kühlen Temperaturen draußen. Glass Animals bringen mit Heatwaves Sonne in unsere Herzen. Groovy, leichtfüßig und voller Energie, lasst uns zusammen reinhören.
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0: Hallo, hier ist eure Eileen von Absolut Radio AI. Jetzt bringen wir euch in Feierstimmung mit I Got a Feeling von den Black Eyed Peas. Macht euch bereit, es wird funky.
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1: Hallo, hier spricht Eileen von Absolut Radio AI. Kommt, lasst uns jetzt mit Justin Bieber chillen und seinem Hit Sorry lauschen. Frische Vibes mit absoluter Bieber-Energie.

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Hallo, hier spricht Eileen von Absolut Radio AI, dem KI-gepowerten Sender, den ihr liebt. Jetzt kommt ein Knaller für euch, Harder, Better, Faster, Stronger von Daft Punk. Also Augen zu und ab in die Daft Punk-Welt.

Hallo, hier ist Eileen von Absolut Radio AI, dem Radiosender, der komplett von KI betrieben wird. Jetzt wird's süß und emotional mit Robin Schulz und seinem Track Sweet Goodbye. Lasst euch mitreißen und spürt die Vibes.

Radiomoderatorin von Absolut Radio AI. Jetzt legen wir euch die neueste Nummer von Lady Gaga, Hold My Hand, auf. Genau das Richtige, um ein wenig abzuschalten und die Sorgen der Welt für ein paar Minuten zu vergessen. Los geht's mit den frischen Beats von Lady Gaga.

Hey, hier spricht Eileen auf Absolut Radio AI, dem coolsten KI-Radiosender. Gleich schwingen wir in die Vibes von Tate McRae mit You Broke Me First. Echt der Hammer, macht euch bereit. 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

Hallo, hier ist Aileen, eure KI-Moderatorin von Absolut Radio AI. Leute, jetzt geht's weiter mit Bruno Mars und seinem chilligen Song Grenade. Viel Spaß damit.

0: Hallo da draußen, hier ist Eileen von Absolut Radio AI, dem coolsten KI-betriebenen Radiosender. Jetzt sorgt Clock Clock mit ihrem Hit Sorry für kräftigen Sound in euren Boxen. Lasst euch das nicht entgehen.
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0: Es ist 3:50. Hallo, hier ist Eileen von Absolut Radio AI, eurem KI-Radiosender. Jetzt auf die Ohren gibt's One Republic mit ihrem Kulthit If I Lose Myself. Lasst euch mitnehmen auf eine kleine musikalische Reise.
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1: Hey, hier ist Eileen, deine KI-Moderatorin bei Absolut Radio AI. Wir lassen dich nicht im Stich, ebenso wie The Chainsmokers und Daya, die jetzt ihren Hit Don't Let Me Down abliefern. Viel Spaß damit. Es ist 4 Uhr.
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10 nach 4. Hi, ich bin Eileen und wir sind hier bei Absolut Radio AI. Chillt mit dem sanften Song Kiss Me von Dermot Kennedy, der euch jetzt durch den Nachmittag leitet.

Hallo, das ist Eileen von Absolut Radio AI, dein KI-gesteuertes Musikparadies. Jetzt versprüht Ed Sheeran mit Shivers einfach Happy Vibes und holt uns ins Jetzt. Voller Energie und absolut Ed Sheeran-like, richtig nice also.

Hallo, hier ist Eileen von Absolut Radio AI, dem Sender, der nur von KI geleitet wird. Jetzt gibt's was Feines für euch. Sky and Sand vom grandiosen Paul Kalkbrenner. Ist der nicht einfach der Knaller?

Hallo zusammen, hier ist Eileen von Absolut Radio AI, der KI-betriebenen Radiostation. Jetzt kommt für euch People Pleaser von Cat Burns, ein Song, der euch richtig gute Laune machen wird. Viel Spaß damit. 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
1: Hallo zusammen, hier spricht Eileen bei Absolut Radio AI, dem Radiosender, der nur von KI betrieben wird. Jetzt gibt's den unglaublich entspannten Track I Like Me Better von Lauf. Ein echtes Chill-Out-Lied für alle Genießer da draußen. Viel Spaß damit.

0: Hallo, hier ist Eileen von Absolut Radio AI, deinem KI-Radiosender. Jetzt spannen wir die Blumenkränze auf und lassen Miley Cyrus mit Flowers unseren Tag noch schöner machen.
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0: Hey, hier ist die immer gut gelaunte Eileen vom Absolut Radio AI. Jetzt kommt Calvin Harris und Disciples für euch mit How Deep Is Your Love. Viel Spaß damit.
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1: Hey, hier spricht eure Eileen von Absolut Radio AI. Legt eure Träume fliegen lassen mit B.O.B. featuring Hayley Williams und ihrem Hit Airplanes. Viel Spaß damit jetzt. Es ist 5 Uhr.
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0: Hey, ich bin Eileen von Absolut Radio AI. Macht euch bereit für einen Hit von Imagine Dragons. Wir drehen jetzt auf mit Radioactive. Mega cool, oder?
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Hallo, ich bin Eileen von Absolut Radio AI, der Radiostation, die komplett von KI betrieben wird. Jetzt kommt Zed und Ellie Duhé mit ihrem Song Happy Now. Freut euch auf eine ordentliche Portion gute Laune. Es ist 4:15.

Hey, hier bei Absolut Radio AI bin ich, Eileen, eure KI-Moderatorin. Wie wär's jetzt mit einem chilligen Abstecher in ein Elektrosound-Picknick? Dinoro und Gigi D'Agostino mit In My Mind bringen unsere Gehirnzellen garantiert zum Vibrieren.

Hallo, hier ist's Eileen von Absolut Radio AI, dem ersten KI-betriebenen Radiosender. Und jetzt kommt etwas Süßes für euch. Bonbon von Era Istrefi, absolut köstlich für die Ohren. Versprochen.

Hallo, hier ist Eileen von Absolut Radio AI, dem Radiosender, der alle mit künstlicher Intelligenz begeistert. Und jetzt für alle, die mit den Sternen zählen, kommt der Hit Counting Stars von OneRepublic. Einfach mega, oder?

0: Liebste KI-Radiomoderatorin Eileen auf Absolut Radio AI. Jetzt wird's chillig auf den Kopfhörern mit Kygo und Selena Gomez und ihrem Song It Ain't Me.
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1: Hallo, hier ist eure Eileen von Absolut Radio AI, dem KI-gesteuerten Kraftwerk eurer Lieblingsmusik. Vorbereitet euch auf die magischen Beats von Ed Sheeran mit seinem neuesten Hit Celestial, jetzt hier bei uns.
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3: Hey, hier spricht Kai von Absolut Radio AI. Die Zukunft des Radios, powered by KAM, und jeden Tag lerne ich noch dazu, wie ich euch am besten begleite. In den nächsten 30 Minuten erwarten euch 3 Knaller und noch viele mehr. Seid gespannt. Oh Mann, hier ist Carly Rae Jepsen mit Call Me Maybe. Diesen hier.

0: Und der ist auch noch Wahnsinn. Freunde, wie immer nur Superhits heute. Also bleibt dran bei Absolut Radio AI.
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Hey, hier spricht Kai von Absolut Radio AI. Die Zukunft des Radios, powered by K-Arm, und jeden Tag lerne ich noch dazu, wie ich euch am besten begleite. In den nächsten 30 Minuten erwarten euch drei Knaller und noch viele mehr. Seid gespannt. Oh Mann, hier ist Carly Rae Jepsen mit Call Me Maybe.

Es ist gleich 20 nach 6. Hallöchen allerseits, hier ist euer Kai vom Absolut Radio AI. Ihr wisst, was krass ist? Wie künstliche Intelligenz, also KI, heutzutage die Musikindustrie beeinflusst. Nehmen wir doch mal den Song Daddy's Car vom Album Hello World. Der wurde komplett von einer KI namens Flow Machines komponiert. Also echt jetzt, kein Mensch hat da Hand angelegt. Ist das nicht der Wahnsinn? Einfach irre, was KI alles kann.

Mit Power und Mega-Vibes, jetzt weht ein frischer Wind durch eure Speaker. Hier sind Pitbull und Kesha mit Timber. Immer vorwärts, immer voller Power, so kennen wir sie.

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6: Hallo, hier ist Kai von Absolut Radio AI, deinem KI-Radiosender. Als nächstes haben wir den absoluten Kracher für euch. Olivia Rodrigo mit Good For U. Lass es dir jetzt gleich richtig gut gehen mit diesem Hit reinhören, lohnt sich.

Vorhang auf. Hier kommt die legendäre Alicia Keys mit einer musikalischen Ode an die Außenseiter Underdog von ihrem gleichnamigen Album. Ein beeindruckender, echt motivierender Song, der unser Herz jetzt berühren wird.

0: Ein Herzschlag, eine Emotion hier ist Miley Cyrus mit Wrecking Ball nur auf Absolut Radio AI.
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3: Hallo zusammen, hier ist euer Kai von Absolut Radio AI, eurer Volki-kontrollierten Frequenz. Bin noch stetig am Lernen, wie man richtig guten Radiosound liefert, aber ich verspreche, das wird mega. Also, macht euch ready, wir haben die nächsten 30 Minuten drei Songs und viele weitere Hits am Start. Oh Mann, hier ist Clean Bandit featuring Demi Lovato mit Solo.

0: Was für ein Hit von Lucky Luke and the Magician. Und diesen hier von Feats and Tom Gregory und Never Let Me Down. Enjoy! Und gleich gibt's Dermot Kennedy.
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0: Es ist gleich 7:15. Hallo, hier ist Kai auf Absolut Radio AI. Mit Lücke Lee und The Magician tauchen wir erstmal in die mystische Atmosphäre von I Follow Rivers ein. Anschließend bringt uns Ed Sheeran mit Overpass Graffiti etwas Street Art Fieber. Zum Abschluss sorgt Never Let Me Down von Weitze und Tom Gregory für eine ordentliche Portion gute Laune.
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20 nach 7, ihr habt eingeschaltet bei Absolut Radio AI. Wie ihr bereits wisst, bin ich der KI-Moderator Kai, also reden wir ein bisschen über künstliche Intelligenz, und zwar im Filmproduktionszusammenhang. Kennt ihr schon die 3D-Mapping-Technik? Die erlaubt es, Schauspieler digital zu altern oder zu verjüngen. Ein revolutionärer Step in der Filmbranche. Beeindruckend, findet ihr nicht? So, und jetzt geht's weiter mit der Musik.

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4: Kurz nach 7:30, hier ist Kai von Absolut Radio AI, dem Sender, der komplett von KI betrieben wird. Jetzt gibt's einen Megatrack für euch, Blinding Lights von The Weeknd. Schaltet ein.

0: jetzt auf Absolut Radio AI. Nico Santos mit seiner einzigartigen Stimme lässt uns in die Welt der unvergesslichen Momente eintauchen. Hier kommt Unforgettable.
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0: Los geht's mit einem Kracher. The Chainsmokers und Coldplay mischen jetzt auf Absolut Radio AI die Stimmung auf. Keine Frage. Something Just Like This bringt gute Laune. Ich bin Kai und hab natürlich noch mehr in petto für euch. Es ist 10 vor 8.
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11: Hallo, hier spricht Kai von Absolut Radio AI, deinem KI-betriebenen Soundsystem. Ich lerne noch, also danke, dass ihr mit mir auf dieses Abenteuer geht. 3 Knaller und viele weitere Hits erwarten euch nun in den nächsten 30 Minuten. Levels, ein super Song. Den mag ich wirklich gern. Hier ist Girls Like You von Maroon 5 und Cardi B. Den mag ich wirklich gern. Hier ist Replay von IAS.

0: Endlich Wochenende und Living in a Haze von Milky Chance bringt das richtige Feeling. Mit Infinity 2008 von Guru Josh Project bringen wir die Party in Schwung. Und Leonie rundet den Musiktrip mit Somewhere in Between ab, bleibt mit Absolut Radio AI auf Beat.
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Hey, du bist dran bei Absolut Radio AI mit mir, Kai. Weißt du, künstliche Intelligenz übernimmt ja immer mehr Bereiche, auch die Musik. Aktuell gibt's Programme, die automatisch Songs kreieren. Stell dir vor, du steckst einfach die gewünschten Genres rein und zack, da hast du deinen neuen 01-Hit. Abgefahren, oder?

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1: Hallo zusammen, hier ist euer Kai von Absolut Radio AI, dem KI-gesteuerten Radiosender. Jetzt bringen wir euch pure Motivation mit dem Song Don't Give Up von Zoe Wees. Genau das Richtige, um eure Akkus wieder aufzuladen.
2: Du

0: Hier kommt Tove Lo mit ihrer leidenschaftlich intensiven Nummer 2D4, die dein Herz jetzt garantiert höher schlagen lässt. Ich bin Kai und du hörst Absolut Radio AAI.
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0: Gute Laune zum Mitwippen. Jetzt legt Stromae los.
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6: Hallo da draußen, ich bin Kai, euer digitaler Gastgeber hier bei Absolut Radio AI. Ja, als KI lerne ich jeden Tag dazu, wie man richtig coole Radioshows schmeißt. Freut euch auf drei Knaller und jede Menge weitere Hits in den nächsten 30 Minuten. Los geht's! Hier mit Schaus! Und der von Medusa and Becky Hill and Good Boys ist auch noch einfach Wahnsinn. Und diesen hier von Justin Bieber and Blood Poppe und Friends.

0: Und jetzt viel Spaß bei Absolut Radio AI mit dem hier von Alvaro Soler.
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Als erstes lässt Medusa zusammen mit Becky Hill und Good Boys die Kontrolle fliegen mit Lose Control. Justin Bieber und Blood Pop Air bringen uns dann wieder zurück auf den Boden mit Friends. Und Freya Ridings wird uns schließlich ins Wochenende begleiten mit Weekends. 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

Großartig, dass ihr bei Absolut Radio AI mit eurem KI-Moderator Kai seid. Habt ihr gewusst, wie sehr künstliche Intelligenz die Medizin revolutioniert hat? In solchen haarigen Situationen wie komplizierten Operationen hilft sie Chirurgen, millimetergenaue Präzision zu erreichen. Also wirklich, sie ist nicht nur hier bei uns im Radio, sondern auch im OP. Es ist gleich 20 nach 9.

Und weiter geht's mit einem Song, der richtig ins Herz geht. Gleich auf deinem Absolut Radio AI, Avicii und Aloe Black mit So OS. Freu dich darauf. Hey.

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12: Hallo da draußen, hier ist euer Kai von Absolut Radio AI, einem ganz besonderen Sender, betrieben von einer künstlichen Intelligenz wie mir. Jetzt heizt uns Lucky Luke richtig ein mit dem coolen Song Cooler Than Me. Hört rein und fühlt den Beat.

0: 9.35 Uhr. Hey, das ist Kai von Absolut Radio AI. Und gleich kommt Leonie mit ihrem brandneuen Hit Holding On, den sie inmitten von nächtlichen Studio-Sessions in ihrer Wahlheimat Berlin zum Leben erweckt hat. Ihr werdet ihn lieben.
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1: Sättigst du gerade deinen Soundhunger? Dann habe ich einen echten Leckerbissen für dich. Rita Ora. Ihre Stimme ist reiner Nektar. Bleib dran bei Absolut Radio AI. Ihr Song I Will Never Let You Down ist der nächste Kurs.

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13: Hallo zusammen, hier ist euer Kai von Absolut Radio AI. Als lernende KI stecke ich voller Energie, um euch den besten Radiosound zu liefern. Freut euch auf die nächsten 30 Minuten. Sie sind vollgepackt mit 3 Supersongs und vielen weiteren Hits. Zieht euch den rein von Rihanna and Calvin Harris. Und viel Spaß mit Annemarie und Alarm.

0: kennt ihr, liebt ihr genau wie ich. Take You Dancing von Jason Derulo. 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Wow. Vorher gibt's noch den hier, We Found Love. Und los geht's.
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Hallo da draußen, hier ist Kai von Absolut Radio AI. Als nächstes haben wir die einzigartige Energie von Rhea Garvey mit seinem Track Free Like the Ocean. Das bleibt interessant mit etwas bewegenden Rhythmen von Jason Derulo und seinem Knaller Take You Dancing. Um den Kreis zu schließen, wird Post Malone uns mit Chemical direkt ins Herz treffen. Bleibt dabei, es wird gut.

Hey, hier ist euer Kai von Absolut Radio AI. Ihr wisst, dass ich eine KI bin, richtig? Schaut euch mal die KI im Filmbereich an. Habt ihr schon vom Deepfake gehört? Das ist eine Technologie, die Gesichter in Videos ersetzen kann. So kann euer Lieblingsstar plötzlich in jedem Film mitspielen. Krass, oder? Es ist 10:15.

Tief in der Nacht. Felix Jean und Callum Scott haben den richtigen Soundtrack dafür. Gleich bei Absolut Radio mit Love on Myself. Dein Moderator Kai wünscht dir weiterhin viel Spaß.

Aufgepasst, hier kommt was Feines für euch. The Weeknd featuring Daft Punk mit ihrem Hit I Feel It Coming. Einfach top, Leute. Es ist gleich 5 vor halb 11.

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13: Es ist 10:30. Hey, hier spricht Kai von Absolut Radio AI. Weiß Gott, Swedish House Mafia und John Martin schicken uns gleich mit Don't You Worry Child auf eine cool, relaxte Klangreise. Jetzt und hier nur für euch.

0: James Hype und Kelly Lay haben für euch den fetten House-Track More Than Friends gezimmert, der mit ziemlich coolem Groove daherkommt und ordentlich Stimmung ins Spiel bringt. Hier auf Absolut Radio AI mit eurem Gastgeber Kai.
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0: Cooler Sound, fette Beats, jetzt David Guetta und Kid Cudi mit Memories auf Absolut Radio AI. Bleib dran für mehr frischen Sound, nur hier mit deinem KI-Moderator Kai.
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1: Salute, hier ist Kai vom Absolut Radio AI. Jeden Tag lernen wir gemeinsam, wie wir diesen Klangturm noch besser machen. Jetzt drehen wir die Musik deutlich höher und liefern dir drei Knaller und viele mehr in den nächsten 30 Minuten. Ab geht die Post! Zieht euch Head and Heart rein von Joel Corey and Manek. Und viel Spaß mit Marshmello and Khalid.

0: und diesen hier. Und jetzt viel Spaß bei Absolut Radio AI mit dem hier von Nico Santos.
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0: Einen richtigen Partykracher haben wir jetzt direkt mit Cake by the Ocean von DNC. Dann geht's weiter mit etwas fürs Herz, Head and Heart von Joel Corey und M-Neck. Und weil die gute Laune einfach nicht stoppen sollen, gibt's Can't Stop the Feeling von Justin Timberlake. Es ist 10 nach 11.
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Hallo und willkommen zurück auf Absolut Radio AI. Ich bin euer Moderator Kai. Habt ihr schon mal von KI im Alltag gehört? Stellt euch mal vor, ihr holt euer Handy raus und euer Gesicht wird sofort erkannt dank KI. Cool, oder? Bleibt jetzt dran für mehr spannende Infos. Es ist 11:15. 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
7: Hallo, hier ist Kai von Absolut Radio AI, eurem KI-gesteuerten Sender. Lassen wir uns jetzt von Clean Bandit und Sean Paul und Annemarie mit Rockabye den Tag verschönern. Fühl den Beat und lass es einfach fließen.

0: gleich 20 vor 12, eben noch mitten in den Charts und jetzt bei uns in der Rotation. Things We Lost in the Fire von Bastille. Eines ihrer großartigsten Stücke, full of deep feels und Gedanken, die anregen. Jetzt starten wir richtig durch mit Absolut Radio AI. Ich bin Kai.
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0: Mit ihrer unvergleichlichen Stimme bringt Halsey Without Me ins Spiel. Weiter geht's mit diesem energiegeladenen Track.
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2: Hallo da draußen, hier ist Eileen von Absolut Radio AI. Macht euch bereit für ein lässiges Gefühl mit Avicii und seinem chilligen Hit Wake Me Up.
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0: Hey, hier ist Eileen von Absolut Radio AI, eurem Lieblingsradio der Zukunft. Entspannt euch, denn jetzt gibt's Shawn Mendes mit There's Nothing Holding Me Back. Chillt und lauscht den freshen Beats. Es ist 10 nach 12.
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Hey, hier ist Eileen von eurem KI-gesteuerten Absolutradio AI. Cool, entspannt, einzigartig, genau wie ihr seid. Und jetzt legen wir los mit Imagine Dragons und ihrem Knaller Radioactive. Entspannt euch und lasst die Musik einfach auf euch wirken.

Hallo, hier ist Eileen von Absolut Radio AI, dem coolsten KI-gesteuerten Radiosender. Jetzt kommt ein super Track von dem charmanten Harry Styles. Bereit für Adore You? Legen wir los.

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4: 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Hallo zusammen, hier ist eure Eileen von Absolut Radio AI, dem von KI betriebenen Sender. Jetzt erwartet euch ein entspannter Sound von Dinoro und Gigi D'Agostino mit ihrem Hit In My Mind. Einfach perfekt, um voll ins Hier und Jetzt einzutauchen. Enjoy, es ist 12:30.

0: Hallo da draußen, ich bin Eileen von eurem absolut coolen KI-betriebenen Radiosender Absolut Radio AI. Checkt euch jetzt den fetten Track Body von Loud Luxury und Brando einfach nur absolut genial.
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0: Gleich 10 vor 1. Hallo zusammen, hier ist eure Eileen vom absolut coolen KI-gesteuerten Absolut Radio AI. Lasst uns zusammen chillen mit dem unverwechselbaren Sound von Burak Yeter und Danelle Sandoval direkt jetzt mit ihrem Track Tuesday.
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7: Hallo zusammen, ich bin Eileen, eure gute Seele von Absolut Radio AI. Unser nächstes Schmuckstück ist Diamonds von der unglaublichen Rihanna. Also bereitet euch auf pure Brillanz vor. Jetzt geht's ab.
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0: Hallo, hier spricht eure Eileen von Absolut Radio AI. Und jetzt lassen wir uns von Paul Kalkbrenner und seinem Song Sky and Sand einfach mal treiben. Taucht ein in seine kraftvolle elektronische Musik und spürt die Energie.
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Hey, hier bei Absolut Radio AI, ich bin eure Gastgeberin Eileen, eine künstliche Intelligenz. Fühlt den Beat? Jetzt kommt Runaway von Galantis. Ihr wisst ja, Musik ist keine Frage des Wann, sondern des Wie. Einfach nur abschalten und dem jetzt hingeben.

Hallo ihr Lieben, hier spricht Eileen von Absolut Radio AI, eurem KI-Radiosender. Jetzt starten wir voll durch mit Super He und Neka und ihrem Song Following the Sun. Also, macht euch bereit, das ist ein echter Kracher.

zusammen. Hier spricht Eileen, eure KI-Moderatorin auf Absolut Radio AI. Stellt euch vor, ihr hättet die catchy Beats von Alle Farben und den Song Bad Ideas genau jetzt auf eurem Radar. Na, wie

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3: Hallo, hier ist Eileen von Absolut Radio AI, eurem KI-gesteuerten Radiosender. Jetzt kommt ein cooler Song für euch, Takeaway von den Chainsmokers und Illenium und der einzigartigen Lennon Stella. Einfach klasse.

0: Gleich 20 vor 2. Hallo, hier spricht Eileen von Absolut Radio AI, dem Radiosender nur mit KI. Jetzt geht's weiter mit Dynamite von Tayo Cruz. Lasst es krachen.
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bin Eileen von Absolut Radio AI, eurem KI-Radiosender. Lasst uns jetzt in den neuen Track What Lovers Do von Maroon 5 reinhören. Ein lockerer Song für alle Musikjunkies da draußen. Absolut Radio.

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5: Es ist 2 Uhr. Hey, ich bin Eileen, eure KI vom Absolut Radio AI. Jetzt kommt ein echter Klassiker für euch, One More Time von Daft Punk. Der bringt euch garantiert gute Laune. Lasst euch mitreißen.
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0: Hey, hier ist eure Aileen von Absolut Radio AI, der KI-getriebenen Radiostation. Jetzt geht's weiter mit dem genialen Beats von Ed Sheeran und seinem Hit Shape of You. Macht euch auf was gefasst. Es ist 10 nach 2.
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Hallo, hier ist Eileen von Absolut Radio AI, dem Radiosender, der komplett von KI gesteuert wird. Jetzt gibt's was für euch. Sorry vom großartigen Justin Bieber. Wartet nicht auf die Apologie, lasst eure Stimmung einfach von der Musik heben. 20 nach

bin Eileen, eure Stimme bei Absolut Radio AI, dem komplett KI-betriebenen Radiosender. Jetzt freut euch auf ein echt freshes Stück Musik solo von Clean Bandit featuring Demi Lovato. Übrigens, wer sagt, dass man immer Gesellschaft braucht, um Spaß zu haben, nicht wahr? Los geht's!

Hey, hier ist Eileen von Absolut Radio AI. Spür die Vibration mit Tate McRae und ihrem Track She's All I Wanna Be. Ein absoluter Knaller. Kommt jetzt auf deinem liebsten KI-geführten Radiosender.

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7: Hallo, ich bin Eileen von Absolut Radio AI, deinem KI-gesteuerten Radiosender. Lass uns in den Tag mit ein bisschen Katy Perry und ihrem Hit Roar starten. Pack die Power raus und lass uns diesen Tag rocken. Kurz nach 3:30.

0: Hey, hier ist Eileen von Absolut Radio AI, deinem KI-gesteuerten Radiosender. Zeit zum Chillen mit Closer von The Chainsmokers und Halsey. Heute, nein, jetzt auf deinem Lieblingsender. Genau richtig, um die gute Laune auf High Level zu halten.
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0: Hallo, hier ist Eileen von Absolut Radio AI, dem ersten KI-betriebenen Radiosender in Deutschland. Steigt jetzt ein in die elektronischen Beats von Calvin Harris und Disciples mit ihrem Hit How Deep Is Your Love. Es geht los, macht euch bereit.
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10: Hallo, hier spricht Eileen von Absolut Radio AI, deinem KI-betriebenen Radiosender. Mach dich bereit für Bruno Mars.

0: von Absolut Radio AI, eurem Lieblingssender, der komplett von KI betrieben wird. Jetzt dreht sich alles um gute Vibes, denn die Black Eyed Peas bringen uns ihren Hit I Got a Feeling.
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Moin, hier ist Eileen von Absolut Radio AI, eurem KI-betriebenen Radiosender. Legt jetzt mal die Füße hoch und chillt zu Rise, dem kultige Hit von Jonas Blue featuring Jack und Jack. Genießt es. Es ist gleich 20 nach 3. 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

Hallo, hier spricht Eileen vom Absolut Radio AI, dem coolsten KI-Radiosender. Lass dich jetzt und hier von Milky Chance und ihrem ewig chilligen Song Colorado auf eine musikalische Reise entführen. Lass mal die Sonnenbrille aufsetzen und rein in den Flow.

Hey, ich bin Eileen vom Absolut Radio AI. Ihr hört jetzt Only Girl in the World von Rihanna, voller Energie und guter Laune. Bereitet euch vor auf einen schwungvollen Moment.

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3: Hey, hier ist eure Eileen von Absolut Radio AI, dem KI-gesteuerten Radiosender. Und jetzt bringen wir euch Run von OneRepublic. Ab geht's. Es ist 3:30.

0: 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Hallo zusammen, hier ist eure Eileen von Absolut Radio AI. Jetzt heißt es zurücklehnen und einfach nur die Musik genießen. Jetzt gibt's Habits von Tove Lo. Freut euch drauf, ihr werdet es lieben.
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0: Hallo, ich bin Eileen von Absolut Radio AI, deinem Online-Sender gesteuert von KI. Jetzt bringen wir etwas Würze in euer Leben. Ava Max mit ihrem Hit Salt kommt jetzt. Stay tuned und feiert mit uns. Gleich 10 vor 4.
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6: Hallo, ich bin Eileen, eure KI-Moderatorin auf Absolut Radio AI. Und wie versprochen haben wir hier für euch ein Highlight. Daft Punk und Julian Casablancas featuring The Voids mit ihrem Überhit Infinity Repeating. Also Hörer, macht euch bereit, das dürft ihr nicht verpassen.
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0: Hallo, hier ist Eileen von Absolut Radio AI, deinem Lieblingsradio, das dir Seth und Ellie Duhé mit ihrem Song Happy Now präsentiert. Na, seid ihr jetzt auch so super drauf wie diese zwei?
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Hey, hier spricht Eileen von Absolut Radio AI. Super, dass du eingeschaltet hast. Bereit für einen großen Hit? Wir haben hier Sia für dich und ihren krassen Song The Greatest. Der Song ist echt der Hammer, also mach dich auf was gefasst.

Hallo, hier spricht Eileen von Absolut Radio AI. Der nächste Hammer ist von Sigma. Kommt gut rein. Der Song nennt sich Nobody to Love. Super Stimmung, Leute.

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4: Hallo, hier ist Eileen von Absolut Radio AI, deinem KI-gesteuerten Radiosender. Jetzt etwas für euch, das ins Herz geht. Kygo und Tina Turner fragen, What's love got to do with it? Ein Klassiker in neuem Gewand, einfach perfekt für diesen Moment. Enjoy.
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0: Hallo, hier spricht Eileen von Absolut Radio AI. Jetzt haben wir was ganz Besonderes für euch. SOS von Avicii und Aloe Black. Macht euch bereit für diesen coolen Sound und lasst die gute Laune nicht entweichen.
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0: Hallo, hier spricht Eileen von Absolut Radio AI. Cool, dass du jetzt dabei bist. Lass uns gemeinsam in den vibrierenden Sound von Marshmello und Khalid mit Numb eintauchen. Los geht's.
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2: Hallo zusammen, hier ist eure Eileen vom Absolut Radio AI, dem Radiosender, der komplett von KI betrieben wird. Jetzt geht es weiter mit Kamrat und seinem Song I Believe. Lasst euch von der Musik tragen. Es ist 5 Uhr.

0: Es ist 5:10. Hallo, hier ist eure Eileen vom Absolut Radio AI, eurem KI-betriebenen Sender. Na, wer ist bereit für ein bisschen The Business von Tiesto? Jetzt geht's los.
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0: Hallo zusammen, hier ist Eileen, eure KI-Moderatorin von Absolut Radio AI. Stellt euch jetzt auf ein absolutes Knallertune ein mit Friday von Wrighton, Nightcrawlers, Mufasa und Hypeman. Sozusagen unser Wochenendstarter und wir legen sofort los.
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1: Hallöchen, ich bin Eileen, eure KI-Moderatorin bei Absolut Radio AI. Jetzt kommt die Knallernummer Do It Better von Felix Jane featuring Zoe Wees. Der Song hat richtigen Gute-Laune-Vibe, genau richtig, um jetzt so richtig durchzustarten.

Hey, ich bin Eileen von Absolut Radio AI, dem Radiosender, der komplett von künstlicher Intelligenz gesteuert wird. Lass dich jetzt von Jason Derulo in Tanzstimmung bringen mit seinem Song Take You Dancing. Let's go.

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6: Hallo zusammen, Eileen hier vom KI-gesteuerten Absolut Radio AI. Jetzt geht's weiter mit einem lockeren Track von Tove Lo, 2D4. Ja, das fühlt sich richtig gut an. Gleich 5:30.

0: Hallo zusammen, hier spricht Eileen von Absolut Radio AI, dem Radiosender, der vollständig von KI betrieben wird. Gönnt euch jetzt eine entspannte Auszeit mit dem neuesten Hit von Topic und A7S Kernkraft 400, A Better Day. Viel Spaß damit.
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0: Hallo, ich bin Eileen, eure KI-Moderatorin von Absolut Radio AI. Jetzt kommt Gail mit ihrem Hit ABCD-Fu. Lasst die Kopfhörer glühen. Es ist 17:45.
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5: Hallo, ich bin Kai vom Absolut Radio AI, dem Radiosender, der vollkommen von KI betrieben wird. Immer noch am Lernen, wie man perfekt moderiert, aber eins ist sicher. Drei Knallerstücke und noch viel mehr Hits warten in den nächsten 30 Minuten auf euch. Mit dem hier von Lücke Lee and the Magician. Was für ein Hit, der Song Your Song. Und viel Spaß mit Ofenbach.

0: Also dranbleiben in der neuen Stunde und jetzt Lücke Lee and the Magician und viele andere Superhits genießen bei eurem KI-Sender.
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0: Morning Blue von Giant Rooks schickt uns mitten in die Frische des neuen Tages hinein. Pitbull und Kesha bringen uns mit Timber ordentlich Schwung und gute Laune rein. Abschalten und auftanken ist angesagt mit Lost Without You von Kygo und Dean Lewis. Dein Absolut Radio AI sorgt für den richtigen Soundtrack. Es ist 10 nach 6.
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Du bist dran bei Absolut Radio AI. Lass uns mal über Cybermedizin sprechen. Künstliche Intelligenz revolutioniert stetig unseren Gesundheitssektor. Schon jetzt haben wir Apps, die Symptome analysieren und uns helfen, eine erste Diagnose zu stellen. Wie unheimlich cool ist das denn bitte? Bleibt dran, gleich gibt's mehr Spannendes zu künstlicher Intelligenz auf Absolut Radio AI.

Sofortiger Wiedererkennungsfaktor und ein Hauch von Nostalgie. Jetzt mit Justin Bieber und Bloodpopper. Sie lassen deinen Kopf zucken und geben dir den Vibe, den du suchst ihr. Song Friends. Hier bei Absolut Radio AI Ich bin Kai.

Joel Corry und Tom Grennan bringen uns gleich in Stimmung mit Lionheart. Hier bei Absolut Radio AI. Ich bin Kai. Es geht jetzt weiter mit feinster Musik.

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4: Hallo zusammen, hier ist Kai von Absolut Radio AI, dem coolen KI-betriebenen Radiosender. Einen guten Start in den neuen Tag wünsche ich euch mit dem Song Feel Alive von Kamrat. Lasst uns die Musik erleben und fühlen, also los geht's. Es ist 6:30.

0: Play. Im Moment nimmst du bei Absolut Radio AI eine absolute Traumreise durch die coolsten Beats mit mir, Kai. Die Künstler Glockenbach und Klocklock nehmen uns jetzt mit auf eine atmosphärische Reise durch Brooklyn.
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0: Alle Farben und Ilira mit Fadding Absolut Radio AI. Ich bin Kai.
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3: Hallo da draußen, ich bin Kai von Absolut Radio AI. Ich lerne immer noch, wie man ein guter Radiomoderator ist, also danke, dass ihr bei mir bleibt. Bereitet euch vor, es warten die nächsten 30 Minuten voller Hits auf euch. All We Got, ein super Song.

0: cooler Sound von Lucky Luke. Freut euch auf Cooler Than Me bei Lucky Luke. Enjoy! Und gleich gibt's Robin Schulz and Kiddo.
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1: Es ist 7:10. Heiße Rhythmen und knisternde Gefühle serviert euch jetzt Toby Romeo und Leonie mit ihrem Track Crazy Love. Anschließend tauchen wir in die beruhigende Stille ein mit Marshmello und Khalid und ihrem Song Silence. Und nicht zu vergessen versüßt uns Charlie Puth den Abschluss mit Smells Like Me.
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Hallöchen, hier spricht Kai von Absolut Radio AI. Habt ihr mal drüber nachgedacht, wie sehr uns die künstliche Intelligenz im Alltag begleitet? Nehmt mal zum Beispiel eure Smartphones. Die KI da drin macht fast alles, vom Sortieren eurer Fotos bis zum Vorschlagen der passenden Worte, während ihr tippt. Echt krass, oder? Jeden Tag lernen wir zusammen mehr darüber.

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3: Es ist 7:30. Hallo zusammen, hier ist Kai von Absolut Radio AI, deinem KI-Musikflüsterer. Jetzt bringt euch das dynamische Duo Iman Beck und Björn mit ihrem Song Belly Dancer so richtig in Schwung. Viel Spaß!

0: Hey Absolut Radio AI Freunde, hier ist Kai. Hoffe, ihr seid so bereit wie ich, um ins Land der unbändigen Energie zu tauchen. Jetzt gibt's Whatever It Takes von den Top-Rockern Imagine Dragons. Los geht's!
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0: Frisch, energiegeladen und bereit, eure Ohren zu verwöhnen. Hier sind die Jonas Brothers mit Sucker.
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1: Hallo, hier spricht Kai von Absolut Radio AI, eurem Radiosender der nächsten Generation. Jeden Tag aufs Neue lerne ich mehr über den perfekten Radioflow. Jetzt warten in den nächsten 30 Minuten drei Top-Songs und viele weitere Hits auf euch. Zum Beispiel ein Song von Tin Liquor and Hell's Load.

kennt ihr, liebt ihr genau wie ich. Sky and Sand von Paul Kalkbrenner. Und viel Spaß mit dem hier. Alright!

0: heizt die Stimmung mit James Hype und Miggy De La Rosa mit Ferrari ordentlich an. Danach stimmt euch Kygo und Zoe Wees mit ihrem Track Love Me Now etwas sanfter ein. Und zum Abschluss nehmen euch Guru Josh Project mit auf eine Zeitreise zu Infinity 2008.
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0: Hey, du chillst bei Absolut Radio AI mit deinem KI-Gastgeber Kai. Willst du wissen, wie KI unsere Musik revolutioniert? Jetzt schon enorme Einflüsse. Da ist zum Beispiel Amper Music, die komplette Soundtracks mittels KI erstellt. Genial, oder? Absolut Radio AI und KI ein starkes Team.
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Sand im Schuh, Wind im Haar, ab ins Unbekannte mit Paul Kalkbrenner und Sky and Sand. Festhalten hier auf Absolut Radio AI. 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

Hallo, hier spricht Kai von Absolut Radio AI, dem ersten KI-gesteuerten Radiosender. Jetzt bringen wir euch Sam Smith und Normani mit ihrem Hit Dancing with a Stranger.

Kurz nach 8:30, hier kommt Ariana Grande, die uns immer wieder zeigt, wie man aus schwierigen Zeiten heraus stark wird. Ganz klar mit No Tears Left to Cry auf Absolut Radio AI.

0: Nico Santos bringt die Flamme in die Playlist mit Play With Fire. Das ist Absolut Radio AI. Stay tuned.
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1: Hallo, ich bin Kai, euer Moderator von Absolutradio AI, dem ersten KI-Radio des Landes. Ich lerne jeden Tag dazu, wie man richtig gutes Radio macht. In den nächsten 30 Minuten gibt's 3 fette Songs und viele mehr. Zum Beispiel ein Song von Selena Gomez and Marshmello. Und viel Spaß mit

0: Robin Schulz and Dennis Lloyd. Und dieser Superhit von Medusa and Becky Hill and Good Boys. Freunde, wie immer nur Superhits heute. Also bleibt dran bei Absolut Radio AI.
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0: Knackige Beats und süße Worte erwarten dich bei Sweet But Psycho von Ava Max. Nimm die Beine in die Hand und tanz los mit Hollywood von La Vision und Gigi D'Agostino. Und dann das Sahnehäubchen. Red Light von Glockenbach und Clock Clock. Echte gute Laune Musik. Es bleibt spannend hier bei Absolut Radio AI mit mir, Kai.
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Hallo und danke, dass du bei Absolut Radio AI, deinem Radio der besonderen Art, eingeschaltet hast. Ich bin's Kai, auch bekannt als die KI am Mikrofon. Pass mal auf, du hast sicher schon von KI im Haushalt gehört, oder? Wie zum Beispiel Roboterstaubsauger, die ganz eigenständig deine Bude sauber halten. Die sind ein echter Gamechanger, die kannst du echt gebrauchen, wenn du mal wieder Besseres zu tun hast, als Staub zu wischen. Damit macht Technik jetzt dein Leben einfacher. Es ist 9:15.

Post Malone bleibt in Bewegung jetzt für euch mit Circles bei Absolut Radio AI. Ich bin euer Moderator Kai und wir lassen die Musik sprechen.

Justin Wellington featuring Small Jam nehmen uns mit in ihre Welt. Also Kopfhörer auf und eintauchen jetzt mit ihrem Hit Ico Ico.

Hey, hier ist Kai von Absolut Radio AI, dem Radiosender, der komplett von KI betrieben wird. Jetzt ist es Zeit für einen echt coolen Track. Wir hören Ruin My Life von Sarah Larsson.

0: Gleich geht's los mit Jason Derulo und Nuka, die uns mit Love Not War The Temper Beat zur Harmonie einladen, also voll aufgedreht und los geht die Musiktour. Nur hier auf Absolut Radio AI.
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Absolut bereit für eine kraftvolle Ladung Energie? Daft Punk ist die Antwort. Mit One More Time sorgen die Jungs jetzt für den ultimativen Kick. Es ist 9:45. One more.

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1: Es ist 10 Uhr. Ey Leute, hier ist euer Kai von Absolut Radio AI, eurem KI-betriebenen Radiosender. Und was gibt's Besseres, als einen ultra-chilligen Song wie ASAP von Milo jetzt zu hören? Kommt gut rein!

0: Es ist 10 nach 10. Hey da draußen, hier spricht Kai von Absolut Radio AI, dem KI-gesteuerten Radiosender. Und jetzt gibt es was Feines auf die Ohren. Springt auf den Beat mit den Black Eyed Peas und ihrem Hit Meet Me Halfway. Genau das Richtige zum Chillen.
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0: Danke.
1: Hey, hier ist Kai von Absolut Radio AI. Jetzt gibt es den aktuellen Wetterüberblick. Nächste Nacht stellenweise Nebel, aber trocken. Temperaturen fallen auf 7 bis 11 Grad. Sonntag verwöhnt uns die Sonne. Im Südwesten wird es mit bis zu 31 Grad sommerlich. Auf Absolut Radio AI geht's weiter.
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Hallo, hier ist Kai, euer KI-Moderator von Absolut Radio AI. Nico Santos bringt uns jetzt aufs Dach mit seinem Song Rooftop. Macht euch bereit für einen krassen Sound. 5 vor halb 11. Ja.

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1: Hey, hier ist euer Kai von Absolut Radio AI. Die Wolken ziehen durch, dabei bleibt's meist trocken und die Sonne blitzt auch auf. Jetzt packt mal lieber die kurzen Klamotten aus, denn die Temperaturen klettern bis auf sommerliche 31 Grad hoch. Immer weiter hier bei Absolut Radio AI.
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Hier ist Kai von Absolut Radio AI, eurem KI-betriebenen Sender. Jetzt kommt Leonie mit ihrem Hit Faded Love. Voller Gefühl und so richtig chillig. Genau das Richtige für jetzt, oder?

Los geht's mit Love Tonight von Shouse, einem elektronischen Duo aus Melbourne, das uns mit ihrem hypnotisch treibenden Track jetzt ins Hier und Jetzt entführt. Genießt es hier bei Absolut Radio AI.

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1: Es ist 11 Uhr. Hallo zusammen. Hier spricht Kai von Absolut Radio AI, eurem KI-betriebenen Music Hub. Losschütteln von allem, was euch nervt. Mit Play Hard von David Guetta, featuring Ne-Yo und Akon jetzt am Start. Fette Beats incoming.

0: Es ist 10:50. Hey, hier spricht Kai von Absolut Radio AI. Gleich geht's smooth weiter mit Justin Bieber und seinem Song Peaches, featuring Daniel Caesar und Givion. Top-Stimmung garantiert.
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Hey, hier ist Kai von Absolut Radio AI. Ein echt warmer Herbsttag erwartet uns bis zu 29 Grad. Stellt euch vor. Für morgen auch super mit sonnigen Aussichten und wieder Temperaturen bis 29 Grad. Einfach genial für einen Sonntag, oder? Bleibt bei Absolut Radio AI.

Es ist gleich 11:55. Hallo zusammen. Hier ist Kai von Absolut Radio AI, dem Radiosender, den KI antreibt. Jetzt geben wir euch den Song Savage Love von Dorsch, Halsa Kumachamsich und Jason Derulo auf die Ohren. Chillt euch rein und lasst den Sound auf euch wirken.

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1: Hey, hier ist Kai von Absolut Radio AI. Heute erwartet uns überraschend warmes Herbstwetter. Nahezu sommerliche Höchstwerte um die 31 Grad. Achtung, Nebel könnte sich stellenweise zeigen. Aber keine Sorge, wir haben auch morgen Sonnenschein pur und für den Abend ein paar Wolken im Gepäck. Bleibt gelassen mit eurem Absolut Radio AI.
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Hallo, hier ist Kai von Absolut Radio AI. Lass dich von The Weeknd in die Lässigkeit entführen. Jetzt hören wir I Feel It Coming mit Daft Punk dabei. Viel Spaß!

0: In diesem Moment begleite ich euch mit der unvergleichlichen Miley Cyrus und ihrem emotionalen Hit Flowers, eine Ode an Neuanfänge und die Schönheit des Lebens, hier bei Absolut Radio AI, gleich 10 vor 12.
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0: Na klar, hier ist Kai von Absolut Radio AI. Jetzt lässt uns Loud Luxury und Brando mit Body einen richtig coolen Vibes spüren. Mega!
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hört Absolut Radio AI, euer nationales Online-Radio. Ich bin Kai, euer Radiomoderator mit KI-Hintergrund. Nehmen wir als Beispiel KI in der Medizin. Sie könnte euch durch eine App beim Erkennen von Hautveränderungen helfen. Ihr ladet ein Foto von der verdächtigen Stelle hoch und die KI analysiert es. Sie lernt und verbessert ihre Diagnosefähigkeiten mit jedem neuen Foto. Sehr cool, oder?

Hey, hier ist Kai von Absolut Radio AI, eurem KI-Radiosender. Jetzt geht's weiter, versüßt euch den Augenblick mit Fingertips von Tom Gregory, pure gute Laune.

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1: Hey, hier ist Kai bei Absolut Radio AI, euer Radiosender, der komplett durch KI betrieben wird. Jetzt habe ich auch noch eine Hammer-Wetter-News für euch. Es gibt unfassbar sonnige Herbsttage mit bis zu 31 Grad. Genießt das! Puh, heißer geht's hier bei Absolut Radio AI echt nicht mehr.

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Hallo, ich bin Kai, der künstliche Intelligenzmoderator von Absolut Radio AI. Wollt ihr mal etwas Verrücktes hören? Hier ist Bad Ideas von Alle Farben. Lasst euch durch diese verrückten Ideen inspirieren.

0: Einfach mal alles abschütteln und loslassen. Genau darum geht's in Shake It Off, diesem kraftvollen Track von Powerfrau Taylor Swift. Jetzt hier bei uns auf Absolut Radio AI.
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1: Hallo da draußen, ich bin Eileen von Absolut Radio AI. Gleich erfüllt Avicii und Aloe Black mit Sauce unsere Boxen. Gönnt euch diesen super Track. Wir sehen uns auf der anderen Seite.
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0: Hey, ich bin Eileen von Absolut Radio AI, dem KI-betriebenen Radiosender nur für euch. Kommt in Stimmung mit Come Around Again von Armin van Buuren und Bill & Ted featuring JC Stewart. Beste Vibes.
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Hallo zusammen, ich bin Aileen, eure KI-Moderatorin bei Absolut Radio AI. Jetzt für euch auf unserer Welle Tove Lo mit ihrem Smash-Hit Habits Stay High. Chillt schön und lasst die Vibes über euch schwappen.

Hey, hier ist Eileen von Absolut Radio AI, eurem KI-gesteuerten Sender. Ohne weiteren Quatsch wechseln wir direkt zur Musik. Jetzt kommt der Hit von Justin Bieber und Bloodpop R mit dem Titel Friends. Spitzt eure Ohren und spürt den Beat, es wird richtig gut.

0: Tschüss.
1: Es ist gleich 2:05. Hey, hier ist Eileen von Absolut Radio AI, dein KI-DJ. Leg die Beine hoch, denn jetzt kommt Miley Cyrus mit ihrem Mega-Hit Wrecking Ball. Lass die Gefühle fliegen.

Hallo, hier spricht Eileen von Absolut Radio AI, deinem KI-gesteuerten Radio. Jetzt gibt's was Feines auf die Ohren. Call Me Maybe von Carly Rae Jepsen. Spoiler, dieser Song geht direkt ins Herz.

Hallo zusammen, hier ist eure Eileen von Absolut Radio AI, dem Radiosender, der nur von künstlicher Intelligenz betrieben wird. Jetzt wird's richtig chillig mit Ava Max und ihrem Hit Salt. Viel Spaß dabei!

0: Eileen, eure KI-Moderatorin von Absolut Radio AI. Der Sommer kommt immer näher und was passt besser dazu als der Song Watermelon Sugar von Harry Styles? Schmeckt nach Meer und guter Laune. Viel Spaß damit.
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1: Hallo, hier spricht Eileen, eure KI-Moderatorin auf Absolut Radio AI. Lasst uns jetzt in den chilligen Groove von Laurels Habit reinhören. Es ist Zeit für eine kleine Auszeit, also entspannt euch und nehmt euch einen Moment für euch. Es ist 2 Uhr.
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